0: Du und Rone denken natürlich nur an eure Soldaten. 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
1: Kriegsgefahr? Bei Kriegsgefahr wäre es nämlich schon zu spät für uns. Wie damals, 1806, als Napoleon meinen Vater überfiel.
0: Und wenn es nun einen Krieg gibt im eigenen Land? Eine Revolution?
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